Yeah. Das ist nicht White Man's Burden Reloaded. Das ist Kritisches, wer kritisch ist zu dem, worin er steht. Und ich will's weder hören noch supporten. Wenn du

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0: Ring.
1: Gib's hier?
0: Ja, ich wollte nur kurz sagen, die Erde ist überhaupt kein Stern.
1: Ja, ach so, ja, aber der Rhyme ist fett.

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Frag dich selbst, bist du glücklich mit deinem Leben? Ist das, was du machst, wirklich das, was du machen möchtest? Sparst du Zeit und wofür sparst du sie? Wenn es einen Film über dein Leben geben würde, würdest du ihn dir anschauen? Würde er dich faszinieren? 6 Euro für eine Stunde auf der Arbeit. Was würdest du zahlen für eine Stunde an einem sonnigen Tag im Park? 3 Kaffee auf der Raste kosten so viel wie eine Stunde deines Lebens. Würdest du in deinem Leben etwas anders machen, wenn du wüsstest, dass du nächstes Jahr stirbst? Was sagt dir, dass du denn überhaupt noch lebst? Jeder Moment Leben, der uns aus der Gegenwart geklaut wird, ist einer, der verloren sein wird für immer. Und hast du Ideen? Oder haben Ideen dich? Fühlst du dich manchmal auch auf eine bestimmte Art und Weise einsam? Eine Art und Weise, die Worte nicht beschreiben können? Fühlst du dich manchmal auch auf eine bestimmte Art und Weise unruhig? Eine Art und Weise, die dich fast zerfrisst? Du bist ein Ticket.

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Guten Morgen, Erika. Meldest du dich mal? Ich weiß ja gar nicht, wo du bist und was du machst. Danke.

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Weiß Gott schon was. Ich werde Ihnen jetzt dieselbe blöde Frage stellen, die ich immer wieder gefragt werde. Und? Na, was machen Sie eigentlich? 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Was machen Sie eigentlich?

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0: werde Ihnen jetzt dieselbe blöde Frage stellen, die ich immer wieder gefragt werde.
1: Und?
0: Na, was machen Sie eigentlich?

0: eigentlich nur die Angst von dem, was man hört, es könnte was passieren.
1: Ja.
0: Haben Sie nicht mehr Angst vor den Leuten, die Böller werfen, Steine werfen?
1: Die schmeißen sie ja nicht auf Deutsche.
0: Die schmeißen sie aber auf andere Menschen, ne?
1: Aber es sind keine Deutschen.
2: Das geht doch gegen jede deutsche Norm. Da sind wir Deutschen permanent für Sauberkeit.
3: Der Finanzminister hat über die Verhandlungen in der Eurogruppe berichtet und noch einmal deutlich gemacht, dass es ein außerordentlich großes

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Weltraum-Kasper. Jetzt sei mal still. Hier auf der Erde kann jeder machen, was er will. Aber Kritik tun wir uns verbieten. Geh doch.

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0: Ich finde daran, es sind zwei Sachen. Erstens sozusagen die unausgesprochene Verbindung mit der deutsch-jüdischen Geschichte, mit dem Holocaust. Als würden wir irgendwas besser machen, wenn wir denen da jetzt helfen, Atomwaffen abzuschießen. Das finde ich richtig schlimm, oder?
1: Ich dachte, sie hätten da was, aber da kommt offensichtlich immer nur dasselbe.

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Ich bin Arbeiter und arbeite in einer Staubsaugerfabrik. Meine Frau kann einen Staubsauger gut brauchen. Deshalb nehme ich jeden Tag ein Einzelteil mit. Zu Hause will ich den Staubsauger zusammensetzen. Aber wie ich es auch mache, es wird immer eine Maschinenpistole draus.

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Alkohol und Sex ist ja immer so ein Mythos, da wollen viele ganz viel drüber wissen und ich bringe euch jetzt mal ein bisschen Licht ins Dunkel.

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Aber meine Grundaussage dabei immer die gewesen, dass ich mir diese negativen Vibes nicht aussuche, sondern dass es einfach Bedingungen sind, in denen man hier in diesem Land lebt und die man einfach da auch noch thematisieren möchte, auch in seinen Hip-Hop-Texten.

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7: Am 29. Juli stellte die Feministische Front im Haus neben dem Turnsteiner Scherbengarten ihre Arbeit vor. Wir haben den Vortrag aufgenommen und dokumentiert.
8: Vielen Dank, dass wir eingeladen worden sind. Wir sind die Feministische Front und wir haben eine kurze Vorstellung von dem, was wir machen und warum wir hier sind und warum wir versuchen, so viele Feministinnen wie möglich an einen Tisch zu bekommen. Wollen wir uns kurz vorstellen? Ich bin Lina, ich verwende sie ihr Pronomen.
9: Ich bin Hanne, ich verwende auch sie ihr Pronomen.
8: Und vielleicht so ein ganz kurzer Überblick, also es ist kein langer Vortrag, wahrscheinlich so um die 20 Minuten und ein kurzer Einstieg, ein Overview in das, was wir machen, wo wir quasi die letzten Monate dran gearbeitet haben und wo wir hinwollen. Den geschichtlichen Kontext überspringen wir vielleicht einfach erstmal und kommen vielleicht zu dem, warum wir eigentlich hier sind.
10: Genau, wir wollen unser Ziel oder unser Anspruch, ist eine Plattform zu schaffen, und zwar im physischen Sinne, also im Sinne von Menschen wirklich zusammenbringen, unterschiedliche feministische AkteurInnen und so ein bisschen ausgehend auch von der Analyse, dass es keine geeinte, starke feministische Bewegung in Deutschland gibt aktuell. Und das hat auch Gründe, da kommen wir später nochmal drauf zu sprechen. Und unser Anspruch ist sozusagen, strömungsübergreifend zu arbeiten und dennoch mit roten Linien, vor allem Vertrauen aufzubauen, Gemeinsamkeiten herauszustellen und sozusagen auch eine Stärke in der Differenz zu finden und wirklich in der Auseinandersetzung und im Austausch und sozusagen feministische Werte als Basis zu nehmen und davon ausgehend gemeinsam zu arbeiten und sich zu unterstützen bundesweit. Und genau, was haben Menschen sozusagen von der Feministischen Front oder so, was bringt das, jetzt mal ganz platt gesagt, ist einmal eine Einigkeit in der Differenz zu finden und auch eine plurale feministische Bewegung zu gestalten und gemeinsam sich darin zu bewegen, im Austausch zu sein, Vertrauen zu schaffen, das heißt auch sich kennenzulernen, praktisch auch aus unterschiedlichen Städten und regionalen Kontexten. Bisher eben sind wir in Deutschland vor allem unterwegs und auch sichtbar zu machen, sozusagen, wer überhaupt wo zu welchen Themen arbeitet, Menschen zusammenzubringen, Gemeinsamkeiten zu finden und ja auch sich solidarisch, kritisch zu begegnen, also so durchaus eine kritische Auseinandersetzung zu gehen, aber auch so mit dem Grundvertrauen eben von wir arbeiten für eine gemeinsame Sache und eine Gegenmacht aufzubauen, sowohl gegen patriarchal-kapitalistische Vorherrschaft, aber auch liberale und feministische Tendenzen. Ja, und wir haben sozusagen als ein Konzept, das wir uns überlegt haben, dass wir mit Verbündeten und mit MitstreiterInnen arbeiten und ganz knapp gesagt sind Verbündete Menschen und Gruppen, also es können Einzelpersonen, aber auch Gruppen sein, die sich sozusagen, die einstimmen, sagen, okay, wir wollen in diesen Prozess gehen und gegenseitig vertrauen und respektvoll begegnen und auf der Basis gemeinsam zusammenarbeiten und auch eben Verantwortung für politische Arbeit und unseren Genossinnen gegenüber übernehmen. Genau, und dafür haben wir, wie heißt das?
8: Ein Arbeitskonsens?
10: Ja, danke. Ja. Ein Arbeitskonsens, den sozusagen Menschen, die sich interessieren, eben für eine festere Art von Verbindung und von Zusammenarbeit dann auch lesen können, also schriftlich festgehalten. So arbeiten wir auch auf unterschiedlichen Sprachen aus und darauf basieren sozusagen Stimmen eben zusammenzuarbeiten. Und MitstreiterInnen sind eben Menschen, die Teil der feministischen Bewegung sind oder Gruppen, die so, sag ich mal, loser interessiert sind, informiert bleiben wollen, aber jetzt nicht direkt in eine Zusammenarbeit einsteigen und dementsprechend auch nicht dem Arbeitskonsens in vollem Umfang zustimmen müssen.
8: Die Idee ist ja, keine eigene Organisation aufzubauen, sondern Organisationen, Aktivistinnen und feministische Initiativen zu unterstützen. Das heißt, irgendwie eine Plattform für Austausch zu schaffen. Und dieser Plattform für Austausch muss halt leider auch irgendwie organisiert werden. Das heißt, das, was wir jetzt seit einem Jahr machen, ist, dass wir die ganze Zeit in Gespräche gehen mit anderen AkteurInnen und gucken, was brauchen sie eigentlich und wie kann man das umsetzen. Und diese Umsetzung sieht aktuell so aus, dass wir verschiedene Organisationen,

0: Da arbeiten wir mit einem Serversystem und sind gerade in so einem Austausch von, wie kann man verschlüsselte Server aufbauen, die nicht abhängig sind von Big Data, aber zugänglich genug, dass es halt nicht irgendwie über fünf Ecken und über frag mich nicht was zugänglich ist. Dann natürlich eine Arbeitsgruppe zu Awareness, dazu sagen wir später noch was. Eine Gruppe, die eben alles, was so Außendarstellung ist. Wir haben eine strategische Diskussion, also die Frage, wenn man eine pluralistische, feministische Bewegung haben möchte, was sind rote Linien? Also wir wollen natürlich gegen den liberalen Konsens angehen, aber wir müssen halt auch gegen den rassistischen und transfeindlichen Konsens innerhalb der feministischen Bewegung in Deutschland vor allem angehen, weil das, was Ali Schwarzer in den letzten 20 Jahren aufgebaut hat, eben irgendwie keinen Gegenpol hat, leider, im großen Raum. Also es gibt 1000 tolle Initiativen, aber sie sind halt keine gemeinsame Kraft. Dann gibt es im Netzwerk Aufbau eine Verantwortung, darüber diese Austauschgeschichten zu organisieren. Dazu gibt es natürlich irgendwie so Sachen wie heute. Also wir gehen in Räume und versuchen, die Idee weiterzutragen und so vielen Menschen wie möglich das physisch irgendwie zu zeigen, was unser Plan ist und abzufragen, was sind eure Ideen, was quasi, wie können wir weiterentwickeln, was ist eure Kritik, was sind eure Erfahrungen im feministischen Raum. Und wir organisieren alle 3 Monate eine Vernetzung, aber dazu kommen wir später. Und dann gibt es noch eine weitere Initiative, das sind so Kränzchen, die wir jetzt angefangen haben zu organisieren, vor allem in Ost-Berlin, zusammen mit verschiedenen Strukturen, wo es nochmal einen Begegnungsort gibt auf einer anderen Ebene, also weniger inhaltlich und mehr mit einem informelleren und praktischen Ansatz. Und tatsächlich aktuell sind wir noch so organisiert, dass wir die Updates aus den verschiedenen Arbeitsgruppen in 2-mal monatlich stattfindenden Plenum quasi uns gegenseitig kommunizieren und langfristig arbeiten wir daran, irgendwie eine andere Form von transparenter Kommunikation zu haben untereinander, weil wir eben natürlich auch nicht von jeder Person verlangen sollten, auf einem Plenum vorbeizukommen, weil so funktioniert eben feministische Arbeit eigentlich nicht. Plenar sind an sich total kapazitätenfressend, haben eine extreme Hürde, Menschen haben nicht die Zeit, sich alle 2 Wochen hinzusetzen, trotzdem sind sie natürlich Teil einer feministischen Bewegung und müssen informiert bleiben. Und dafür arbeiten wir gerade an einer Form, an irgendeiner Form von digitaler Kommunikation, die das ablösen kann, langfristig, aber leider aktuell noch nicht.
1: Das ist ein Online-Plenum bisher.
0: Ja. Wir stellen 3 Teilaspekte unserer Kampagne vor, weil wir eben gerade vertreten sind als Teilaspekte. Ganz allgemein bei uns Projekte werden vorgestellt, abgestimmt, geguckt, wie passt es in die Strategie eines Aufbaus von so einer Plattform. Und dann guckt man, wie man es durchführt. Und die erste Arbeitsgruppe ist die Exchange-Arbeitsgruppe. Das kann ich auch auf Englisch vortragen, weil wir auch im Englischen arbeiten in der Exchange Group. 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
1: Yeah.
2: Immer auf Deutsch sagen, dann kannst du auf Englisch überlegen, dann wird es, glaube ich, nebeneinander. Genau, wir haben auch seit relativ kurzer Zeit die AG Awareness, das ist aus einem Bedürfnis auch sozusagen zustande gekommen in diesem bundesweiten Vernetzungstreffen, ne, wo unterschiedliche Menschen aufeinandertreffen mit verschiedenen, ja auch nochmal so, ne, mit einem feministischen Grundhaltung und Verständnis für eine gemeinsame Arbeit, aber doch auch so, wir begegnen uns aus unterschiedlichen Erfahrungen heraus und teilweise mit verschiedenen Zielen und Ansprüchen, und so unser Wunsch, Raum zu schaffen, in dem sich Menschen mit verschiedenen Erfahrungen wohl und so sicher wie es eben geht, und Menschen sich begegnen fühlen können. Genau, und da haben wir angefangen, uns mit Awareness als, sag ich mal, kollektive Fürsorgepraxis und Basis solidarischer Politiken auseinanderzusetzen. Also nicht in dem Sinne von, wir müssen uns jetzt alle wohlfühlen und so ein bisschen Beispielpolitik, sondern so ein, also ein Verständnis davon, von, dass wir gut miteinander im Raum sein können und auch Konflikte navigieren oder Themen besprechen, die vielleicht herausfordernd sind oder wo wir sehr unterschiedliche Meinungen drin haben, ist für uns eine Basis, um das, was wir vorhaben, nämlich eine pluralistische, feministische Bewegung aufzubauen, überhaupt möglich zu machen. Also das so als Grundlage zu verstehen, wie können wir gut miteinander in Kontakt sein, auch wenn es schwierig und anstrengend wird, und wie können wir Verletzungen, die aus Grenzüberschreitungen unterschiedlicher Art resultieren, minimieren. Wir werden es nicht komplett verhindern können, weil wir sind Menschen und wir sind in dieser Welt, so wie sie aktuell strukturiert ist, aufgewachsen. Das heißt, wir haben alle Unterschiedliches verinnerlicht und erlebt und das kommt auch in unserer politischen Arbeit zu Trage. So, das wollen wir erstmal sozusagen anerkennen und davon ausgehend schauen, wie wir gut miteinander umgehen können. Und ja, perspektivisch eben auch Diskussionen und Gespräche führen, die vielleicht anstrengend und herausfordernd sind, aber die uns im Endeffekt weiterbringen oder vielleicht auch unsere politische Haltung nochmal reflektieren lassen und unsere Position schärfen, sozusagen. Genau, und wir treffen uns als spezifische AG regelmäßig und arbeiten das mit der ganzen Gruppe aus. Also dazu gibt es immer wieder auch bei den Vernetzungstreffen Angebote, Feedbackmöglichkeiten und so und auch gemeinsames Lernen, weil Menschen da sehr unterschiedliche Erfahrungen und Kompetenzen haben.
1: Vielen Dank auf jeden Fall fürs Zuhören und wir sind auf jeden Fall für Fragen offen. Also falls ihr... Ja, danke dir fürs Einladen.
3: Danke für die Einladung.
4: Und wir verstehen das auch eigentlich so als einen sehr feministischen Akt, sich über das Thema Selbstverteidigung überhaupt Gedanken zu machen. Und genau, deshalb wollte ich vielleicht einfach mal auch fragen, wie ihr da so drauf blickt, weil für uns ist das halt so, also was wir halt gemerkt haben, ist halt, dass da sehr, sehr, sehr viel Schmerz ist, weil viele Dinge einfach in der Umgebung passieren und dass viele Menschen, die bei uns sind, halt irgendwie dann mit der Selbstverteidigung anfangen zuzulassen, dass überhaupt was passieren kann. Das ist eigentlich so dieser erste Moment, dass man halt sagt, so ja, ich gehe dahin, um irgendwie in dem Bewusstsein, dass ich das halt irgendwann mal brauchen werde und es eben nicht nur als Sport zu begreifen, sondern den Struggle, den halt, also es ist ja gerade eher rückschrittlich, genau, dass man halt sagt, ich mache mir bewusst, dass Selbstverteidigung halt nichts ist, was in einem geschlossenen Raum stattfindet und ich das nie anwenden muss, sondern dass ich irgendwie vielleicht mal in den Selbstschutz auch kommen muss, um mich einfach besser zu fühlen, genau. Und das ist auf jeden Fall was, wo wir merken, da ist viel, da braucht es viel Input und wir wissen jetzt auch nicht so ganz genau, wie setzen wir da an, weil man will ja auch nicht nur in Angst leben, darum geht es ja gar nicht, soll ja eigentlich empowered sein und sagen, ich bin bereit, die Augen da aufzumachen, die Wahrheit zu sehen und zu sagen, wir leben halt gerade in einer Welt, die feministische, also eher antifeministische Werte vertritt und wie kann ich dem entgegnen? Und zwar Schutz für mich, aber Schutz auch für alle Flinterpersonen ansonsten zu übernehmen. Genau, wie ihr da vielleicht so drauf guckt oder welche Erfahrungen ihr da gemacht habt in letzter Zeit, weil das ist so das, was wir auf jeden Fall stark feststellen.
1: Ich kann vielleicht von einem der Projekte erzählen, weil wir versuchen eben verschiedene Sphären feministischer Arbeit zu vernetzen und wir haben keine unendlichen Kapazitäten, deswegen machen wir alles Stückchen für Stückchen. Aber wir hatten vorletzten Monat, eine Sportvernetzung, bei der eben 2 Tage am Stück es auch um so Selbstverteidigung und vor allem Schutz von Räumen und Veranstaltungen vor rechtsradikalen Übergriffen ging. Und in dem Zuge gab es eben auch eine Austauschrunde dazu, was bedeutet das eigentlich? Was bedeutet eigentlich feministischer Sport? Auch im Kontrast zu so einem klassik-patriarchalen Sport. Und da gibt es ja auch eine historische Entwicklung von, wie sich Sport angeeignet wird. Aber ich glaube, einer der so Konsense war das, was du eigentlich gerade gesagt hast. Also wir machen ja keinen Sport, um jetzt irgendjemandem auf die Fresse zu hauen, sondern wir machen ja erstmal Sport, um uns und andere zu schützen. Und Feminismus hat halt eben so einen ganz klassischen Sorgeaspekt um eine Gesellschaft und füreinander. Und natürlich würde man total gerne den Patriarchat aufs Maul hauen, aber vielleicht ist sozusagen ein Akt, den Patriarchat aufs Maul zu hauen, sich selber zu stärken und sich selber zu schützen und eben seine Netzwerke und andere um sich herum. Und da sind wir auch auf jeden Fall noch in der Frage. Also es gibt so sehr viel Diskussion, die stattfindet und vor allem sozusagen braucht es den Austausch mehr. Also es gibt ja ganz viele tolle feministische Sportinitiativen wie euch auch und irgendwo braucht es die Kommunikation untereinander, die Koordination voneinander und den Erfahrungsaustausch. Und es gibt ja sozusagen nicht nur klassisch Kampfsport, sondern so ein ganz wichtiger Bereich von feministischem Sport ist ja auch einfach Fußball, als Ort, in dem auch irgendwie viel Queerness existiert. Ich glaube, Marathon war einer der historisch wichtigen Sportorte mit der ersten Marathonläuferin und so. Ja.
2: Jahren immer an unterschiedliche Aspekte gedacht. Ne? Also ich glaube, sowohl auch, wenn ich jetzt so Sport so ein Stück zurück, also überhaupt so Bewegung und auch mit und im eigenen Körper sein, was ja für unterschiedliche Menschen sehr Verschiedenes bedeuten kann. Ne? Und also wo ja auch Körper sowohl irgendwie ein Ort von großer Freude und Verbundenheit, aber einfach auch von viel Schmerz und Gewalterfahrung sein kann. Und ich glaube, da ist es für mich auch immer ein spannender Ansatzpunkt, was heißt es eigentlich, Räume zu schaffen, in denen Menschen ja auch sich selbst begegnen können und damit auch, ne, auch, ich würde sagen, fast so grundsätzlich so, wie bin ich eigentlich mit mir in Kontakt? Wie kann ich meine Grenzen spüren? Wie kann ich sie kommunizieren? Und ich würde nicht sagen, so der Sport ist so das Mittel zum Zweck, aber so ein, es ist so eine, genau, es ist einfach eine Art und Weise, ja auch sich selbst zu spüren, andere zu spüren und eben dann auch wieder so rausgelöst, ich denke gleichzeitig an so Fitness-Culture und so Sport machen, um ein gewisses Ziel zu erreichen, auch um ja eine gewisse Optik zu erfüllen, was ja doch auch in jetzt gerade so cis-hetero-weiblicher Sexualisierung, Sozialisierung eine große Rolle spielt. Also so, wie lerne ich meinen Körper zu erfahren? Lerne ich ihn zu bewohnen oder lerne ich ihn als Objekt zu sehen und auch darzustellen, herzugeben? Und das wie so umzudrehen und zu sagen, so nee, darum, wenn ich sage, darum geht's nicht, weiß ich nicht. Ich glaube, das wird immer ein Anteil sein, so das ist was, das steckt zum Beispiel in mir einfach auch drin, es wird nie ganz weggehen, ist auch okay. So, aber zu sagen, wie können wir andere Räume gestalten, sowohl wir, wo wir uns wohl und sicher miteinander fühlen, aber auch wo es nicht um so ein sich messen und was tun, um zu, sondern ja, und wie du sagst, auch vielleicht dieser Herausforderung von das ist die Welt, in der wir leben und dem zu begegnen und das aber gemeinsam zu machen. Ja, von dem her würde ich sagen, es ist also ein super wichtiger Beitrag einfach, also so ein Fragment und es kann auch, glaube ich, ein ganz spannender Raum sein, um so feministische Praxis auch zu vermitteln. Nicht im Sinne von, wir machen jetzt einen Theorie-Workshop, sondern wir treffen uns jede Woche und machen was zusammen.
4: Ja. Das hat eben halt auch viel, dass am Anfang halt so sich ganz viel entschuldigt wurde. So ganz viel so, oh nee, und dass das halt überwunden werden kann, wenn man sich gegenseitig dahingegen bestärkt und sagt, nee, wir sind, also wir akzeptieren jetzt einfach mal, dass wir gerade in einem Raum sind, in dem wir das ausprobieren. Und das ist richtig und wichtig und dann braucht man nicht ständig irgendwie Entschuldigung zu sagen oder so irgendwie, sondern lernen, das abzulegen, weil man so einen Konsens in dem Moment halt hat und da sind alle cool mit, weil wir machen Check-in und Check-out und so, aber dann währenddessen nicht immer wieder in dieses so Step-Back zu fallen und das ist halt auch unglaublich schwierig so zu messen. Es gibt natürlich auch Personen, die mehr forward sind und da sich anzuleveln, ist wirklich sowas, wo wir auch sehr mit am Struggle sind, aber es wird auf jeden Fall besser und da halt auch, das ist, glaube ich, einfach durch die Erfahrung heraus, in einem Safe Space zu sein, wo man halt auch eine Fehlerkultur hat und einfach sagen kann, hey, wenn da irgendwas passiert, was nicht cool war, dann sprechen wir darüber und deshalb finde ich auch gerade die Awareness-Sache von uns super cool. Einfach so zu überlegen, vielleicht braucht man da auch einfach Unterstützung und kann das als Organisation nicht unbedingt selber leisten, weil vielleicht sind betroffene Personen so, also es ist halt immer schwierig, das selber abzudecken.
1: Wir finden den Austausch auf jeden Fall total wertvoll und also diese, zum Beispiel die Exchange-Meetings sind immer ein Ort, wo quasi von außen auch reingegeben werden kann, was eigentlich euch wichtig ist und was ihr auf die Beine stellen wollt. Das heißt also so, das lebt halt zu fast 100% davon, dass Strukturen diesen Ort als ihren Ort begreifen, an dem sie sich austauschen können über das, was sie interessiert. Also wir hatten jetzt am Wochenende, wir haben natürlich ein Programm, was wir so vorher irgendwie feststecken, aber dieses Programm kann auch um den Haufen geworfen werden und man kann spontan noch andere Treffen machen. Wir hatten jetzt eins zu Polizeigewalt und wie man quasi damit umgehen kann oder wie man von außen Leute unterstützen kann, die Polizeigewalt erfahren, was nicht Teil des Programms war, aber was sich von den Gruppen vor Ort gewünscht wurde und dann eben organisiert wurde. Also ich glaube, die Lebendigkeit der feministischen Bewegung muss auch ein bisschen reaktiviert werden auf diesen Austauschtreffen. Und wir würden, also ich glaube, wir wünschen uns, dass diese Plattform als etwas gesehen und genutzt wird, was genauso eures ist. Also nicht sozusagen wir für euch, sondern quasi wir
4: ja,
1: zusammen.
4: Ja. Das versuchen wir also auch also mit der Gruppe selber. Also versuchen wir auch autonom zu sein. Wenn wir sagen, wenn ihr was anderes machen wollt, dann machen wir das. Aber es ist halt leider trotzdem so, dass halt sehr, sehr viel, also diese Vorgabe ist ja so krass anerzogen. Also auch, wir machen ja zum Beispiel Sommerpause, die trainierende Person ist halt nicht da. Und dann haben wir überlegt, wie stellen wir den Raum so zur Verfügung. Da, also, da ist ganz oft einfach auch keine Meinung da, wo man sich so fragt, was wünscht ihr euch denn? Und Leute gar nicht richtig formulieren können, was wünsche ich mir denn? Möchte ich jetzt lieber Pause machen, weil ich will mal ein bisschen reflektieren? Oder möchte ich den Raum eigenständig nutzen? Wie muss das dann ablaufen? Was brauche ich dafür? Und wir versuchen ja, autonom zu sein, aber es ist halt so, man merkt irgendwie, die Struktur wird direkt gesucht und wenn die nicht da ist, dann wird so ganz, dann kommt so ein ganz seltsames Feeling irgendwie, dass Leute sich irgendwie so lost fühlen. Und da versuchen wir halt auch irgendwie drüber zu stehen, aber es ist nicht so einfach, so von diesem, was gibt man vor, wie viel gibt man rein und wie viel lässt man die Leute selber bestimmen oder wollen sie überhaupt selber bestimmen. So.
2: Und ich glaube, das ist wie, also für mich klingt das wie so ein ganz wichtiger Teil ja auch von so einem Lernprozess, überhaupt auch in so wirklich in eine Selbstverantwortung zu gehen, aber auch in so ein überhaupt Bedürfnisse spüren und erkennen. Ich würde das, also auch wenn wir wieder so über, wie bin ich eigentlich in meinem Körper zu Hause, sage ich jetzt mal, das sind ja oft so Grundelemente, die von Anfang an eigentlich aberzogen werden. So eigene Bedürfnisse wahrzunehmen, denen folgen, die zu äußern, in die Aushandlung zu gehen und von dem her würde ich so sagen, es ist einfach richtig geil, dass ihr das so ne, auch dann mittragt und begleitet und diese Räume, dass die überhaupt zur Verfügung gestellt werden, wo Leute das erspüren dürfen und ja auch lernen von, ah ja krass, meine Meinung ist jetzt actually gefragt und es hat einen Effekt, wenn ich sage, ah, wir möchten das oder wir möchten das nicht oder wie möchten wir das? Und ich glaube, dass es das Perspektiv, also dass es voll braucht, auch für so eine wirklich eine kollektivere Art des Miteinanders und ja auch der Organisierung. Und eine Sache zu der Awareness-Sache, die du vorhin angesprochen hast, die mir noch eingekommen ist, also weil das ist auch eine, wir gucken mal, was daraus wird aus unserer AG, aber ich glaube, das sind ja auch Fragen, die sich unterschiedliche Strukturen stellen und die verschiedene Antworten darauf finden, so wie gehen wir eigentlich damit um, was wollen wir für uns bauen und so weiter und wo wir vielleicht auch mal ne, irgendwie Vernetzungsangebote oder Austauschräume oder so, dass Gruppen einfach miteinander sprechen können, so hey, wie habt ihr das gemacht, was hat gut geklappt, was nicht so gut.
4: Ja, was bei Awareness halt so krass ist, ist halt auch so, also klar, wir sind ein transfeministischer Raum, wir sagen ständig, also wir wiederholen das und dann wird Awareness auch irgendwie so ein Stück weit vorausgesetzt, aber in der Praxis selber sieht man dann, dass es doch oft gar nicht so Umsetzung mitgedacht ist, sondern irgendwie so ein bisschen hinten runterfällt, weil man davon ausgeht, dass schon alles gut ist. Und da haben wir echt so auch eine Krux irgendwie zu sagen, wie kriegen wir die Leute dazu, die jetzt nicht so nach dem Motto, du musst dich jetzt reflektieren, wie man das sonst kennt, sondern halt so ein bisschen mehr so ein Fingerspitzengefühl dafür zu bekommen, nicht so von seinen eigenen vermeintlich sehr awaren Positionen auszugehen, zum Beispiel mit der Duschsituation, dass halt oft dann erst, also sich, uns ist halt auch gefallen, dass halt gerade so Trans-People sich dann als allerletztes beziehen und so sollte es ja eigentlich nicht sein, sondern dieses so, ich warte, bis alle durch sind, mal wieder. Deshalb haben wir jetzt überlegt, wir sagen, ein Spot direkt nach dem Training wird zuerst für Trans People oder Leute, die sich irgendwie damit identifizieren, damit auch noch so das Gefühl bekommen, dass sie wirklich mitgedacht werden. Und nächstes dieses Jahr, ja, du hast ein Problem, du stellst dich jetzt mal noch mal ganz hinten an und du darfst immer als letztes erst so rein. Das ist so schwierig da halt so. Die Dynamiken entwickeln sich einfach so, ohne dass man die vorgibt. Wenn man nichts vorgibt, dann entwickeln die sich. Und das ist so kompliziert.
2: Ich hätte noch mal eine Puzzle, du kannst auch ganz
1: erst. Ich habe nur gedacht, genau bei solchen Problemen ist es ja auch einfach ein sehr großes Ding, wo wir versuchen, irgendwie eine Plattform für zu schaffen, von wie viel wird halt über Leute geredet und wie viel wird halt mit Leuten geredet. Ne? Und deswegen versuchen wir genau so einen Austauschraum irgendwie aufzumachen, dass Leute halt mit ihrer Kritik auch kommen können und sagen, hey, sowas ist mir halt irgendwie viel passiert als irgendwie mehrfach diskriminierte Person. Und dass wir auch versuchen, so versuchen als Organisation und diese Treffen auf jeden Fall so ein großes Awareness-Konzept mit an die Hand zu geben, aber wir auch voraussetzen, sondern ich wünsche, dass alle Leute ja auch ein Awareness-Konzept in sich selbst auch mitbringen, was so gelebt wird und davon lebt ja auch kollektive Awareness dann am Ende einfach.
2: Und ich glaube auch so manche Topics, also wie, ne, wenn ich jetzt zum Beispiel mal sage, als ein Element Transmisogynie, einfach auch in feministischen Räumen und ja auch überhaupt in der Gesellschaft, wie so ein bisschen das anzuerkennen von, ja, das ist da. Und auch so, damit bist du kein schlechter Mensch und es ist nicht schlimm, so, sondern so, wo können wir auch Räume schaffen, zum Beispiel auch für Cis-Frauen, das zu reflektieren und zu sagen, was steckt da eigentlich in mir? Welche Bilder habe ich verinnerlicht? Und wie können wir da auch gemeinsam dran arbeiten. Also ich glaube, für mich ist oft so ein wichtiger Punkt, wie so aus der Sprachlosigkeit rauszukommen und auch aus dem, was darf nicht sein, weil ich gelernt habe, das soll nicht sein. Also ich, ne, ich soll mich aware verhalten und so weiter, aber ich glaube, das, was im Kopf gelernt ist und was aber ja verinnerlicht ist und auch was dann, wie du sagst, in so praktischen Beobachten, also das ist ja einfach voll beobachtbar und das wird dann sichtbar und damit so zu arbeiten, also echt total wertvoll, da ja auch nochmal so rauszufinden, was sind eigentlich die Punkte so oder wo können wir ja uns auch selber irgendwie so ein bisschen so, ah ja, okay, da haben wir noch was zu tun.
4: Ja, deshalb auch dieser Gedanke von gemeinsam lernen und nicht gemeinsam gucken, aber es ist so ein schmaler Grat von wer, wann greift man jetzt ein, warum nehme ich mir überhaupt als Organisatorin zum Beispiel die Position raus einzugreifen, habe ich die überhaupt und also es ist irgendwie so schwierig, so nicht zu reproduzieren, ohne Scheiße zu reproduzieren, das ist irgendwie so. So eine dünne Linie von man reproduziert selber halt sowas, weil man es laufen lässt, hin zu ich nehme mir jetzt aber Macht, bin mir darüber natürlich auch bewusst, aber ich sage, in dem Moment ist es so wichtig, dass man da nicht autonom sein kann, weil es sich scheinbar einfach nicht selber findet. So.
1: Ja. Um vielleicht da so einen kurzen Werbeblock einzuhauen, warum diese Austausche so geil sind. Und zwar geht es ja viel darum, bei so sehr viel liberalen Feminismus, dass man sozusagen Diversity Management macht und über Menschen spricht und extrem viel paternalisiert. Und das, was wir mit diesen Austauschen versuchen zu schaffen, ist, dass Menschen auch aus einer Betroffenheit heraus miteinander diskutieren. Und dafür versuchen wir, diese Barrieren abzubauen. Also die finanzielle Barriere versuchen, also das, was wir halt nicht abbauen können, ist die Zeit als Barriere, aber finanzielles können wir als Barriere abbauen. Und die Austausche sind dreisprachig aktuell noch. Und das nicht sozusagen auf einer nervigen Art und Weise, sondern mit tatsächlich Tourguides und Übersetzungen im Englisch, Deutsch und Spanisch. Und wir versuchen, die Sprachen immer weiter zu erweitern, sodass eben wir miteinander ins Gespräch kommen können, um so wenig Barrieren wie möglich, damit eben Betroffene selber sprechen können und nicht über sie gesprochen wird. Also ne, Accessibility, auch was Räumlichkeiten angeht und so weiter, wird halt immer mitgedacht.
3: Also ihr sagt, ihr macht eine feministische Vernetzung. Was definiert ihr denn als feministisch oder wie sortiert ihr Gruppen ein? Sortiert ihr irgendwie aus? Was macht ihr, wenn TERFs kommen? Habt ihr da irgendwie eine Antwort drauf, wie ihr mit sowas umgeht?
5: Ja, wir haben schon so drei rote Linien in dem ersten Aufruf gehabt und es war Transfeindlichkeit, Rassismus und Sexarbeitsfeindlichkeit. Und da kann man tatsächlich auch sagen, okay, was bedeutet das eigentlich? Und da gibt es ja auch verschiedene Positionen und so weiter. Was ist Rassismus? Was ist Transfeindlichkeit und so weiter? Was ist Sexarbeitsfeindlichkeit? Da gibt es ein großes Spektrum. Aber ich glaube, das, was wir machen, und das ist auch, da müssen wir, glaube ich, auch einfach alle ehrlich sein, ich glaube, wir haben alle unterschiedliche Positionen und Blickwinkel auf, oder Perspektiven auf diese Bereiche. Und ich glaube, wir müssen einfach einen Weg finden, miteinander zu reden, rote Linien klar kennzeichnen zu können und Worte zu finden, mit denen wir uns verständlich machen, auf eine Art und Weise, die halt auf Respekt und so einem gegenseitigen Interesse, aber auch an der Bereicherung in der Diskussion existiert. Und ich glaube, ihr seid das, die da vor allem drin hängen.
2: Ja, wir sind die AG-Diskussion und sind gerade sozusagen dabei, diese roten Linien, jetzt noch so ein bisschen mehr als diese drei, also wir haben unterschiedliche Themenbereiche erarbeitet, die uns sozusagen wichtig sind zu beleuchten, auszuarbeiten. Und da gehen wir tatsächlich aber auch erstmal so vor, dass wir drüber sprechen, so genau, welche Themen sind es eigentlich, die uns wichtig sind und die wir in dem Austausch, also die irgendwie aufkommen oder die besprochen werden sollten, wo wir auch durchaus ja, Unterschiede wahrnehmen, je nach feministischen Kontexten, in denen wir unterwegs waren oder sind. Genau, oder wo einfach klar ist, so aus Bewegungswissen, so da hakt es ab und an oder da stehen sich Menschen auch gegenüber mit unterschiedlichen Positionen und sprechen erstmal darüber, also was kennen wir überhaupt an Positionen sozusagen zu einem bestimmten Themenbereich und so weiter, wie verorten wir uns irgendwie selbst darin oder auch eher so ein, ja, um wie so ein Feld aufzuspannen und so ein bisschen abzustecken und dann in einem weiteren eben Gruppenprozess auch dazu zu kommen, so wo sind Bereiche, wo wir sagen, so okay, das passt, da können wir drüber sprechen und wo, und da geht es aber dann schon auch oft um, ja, jetzt gerade auch um menschenverachtende Aussagen, Aspekte, die Selbstbestimmung von Menschen nicht respektieren, sind wir raus sozusagen oder es funktioniert für uns nicht. Und ich glaube, es ist aber schon auch sehr auf ein bisschen Experiment teilweise, also weil letzten Endes wissen wir nicht, wer auf diesen Vernetzungen auftaucht tatsächlich. Und es kann immer sein, dass da Menschen erstarrt sind, die Positionen vertreten, die zum Beispiel nicht mit unseren roten Linien übereinstimmen. Gleichzeitig lesen Menschen uns ja auch auf eine gewisse Weise ein und kommen da vielleicht nicht hin. Also, aber das ist immer auch wieder so ein Abwägen und Ausprobieren und so schauen, wer ist dann da und wie begegnen wir uns.
1: Genau, und ich glaube, das knüpft halt auch sehr, sehr gut an dieses Awareness-Thema, was wir auch aufmachen. Also, dass wir sagen, so an sich, wir sind halt eine diskussionsfreudige Bewegung und wir sagen, wir wollen mit allen Leuten reden, um die Standpunkte auch zu verstehen und vielleicht auch Leute von unseren roten Linien auch überzeugen zu können. Aber wenn Leute zu den Vernetzungen kommen, mit denen sich andere Menschen unbefinden, dann machen wir auf jeden Fall betroffene Politik.
5: Und was ja total spannend ist, wir alle drei kommen aus unterschiedlichen Teilaspekten. Also die Begriffe, die ich jetzt verwendet habe, werden von uns allen unterschiedlich gelesen oder wahrgenommen und hergestellt. Und wir sind total diskussionsfreudig, auch was quasi eine Überzeugung von guten Argumenten angeht. Also so dafür brauchen wir ja diese Plattform. Also sozusagen, wenn man sagt, ich komme jetzt aus eher einer Antifa-feministischen Bewegung und XY kommt eher aus einer universitätsfeministischen Bewegung mit einem Schwerpunkt auf historisch irgendwas, dann gibt es einfach unterschiedliche Lesungen von Wörtern, Begriffen, Aspekten, Themenfeldern und ich glaube, wir müssen halt anfangen, miteinander zu reden, um zu gucken, was bedeuten die Begriffe eigentlich für uns, oder?
2: Ja, und auch, ich habe da halt nochmal ein Gespräch drüber zum Thema so feministisch oder queerfeministisch oder beides. So, welche Begriffe werden auch auf welche Weise eingelesen von Menschen oder so? Was steckt dann letzten Endes drin und warum ist das wichtig? Und darüber sozusagen mehr im Austausch zu sein und auch so, sage ich mal, nicht nur mit den unterschiedlichen Szene-Codes zu arbeiten, sondern zu gucken, so was ist wirklich der Inhalt oder die Position und wie können wir uns begegnen, wenn das Sinn ergibt.
5: Und wir müssen in die Argumentation, also wir müssen halt in eine Diskussion kommen. Wir müssen halt auch wirklich anfangen, verstehen zu können, warum haben wir Positionen so, wie sie haben, wie können wir miteinander argumentieren. Weil wenn wir nicht mit uns selber, also innerhalb einer Bewegung argumentieren können, wie sollen wir das dann mit der Gesellschaft, finde ich. Aber das ist, glaube ich, auch eine Privatmeinung hier. Wir haben ja verschiedene.
2: Privatmeinungen sind auch okay.
5: Privatmeinungen sind immer okay. Und man muss halt auch lernen von den vergangenen Diskussionen.

0: Mehr Infos findet ihr bei Instagram unter dem Namen Feministische.
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0: ein Experte wie du hat es nicht nötig, Lauren zu zeigen, was er kann. 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
1: Auch was? 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
0: 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Das ist Usorange.

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